0: 1981 am Vormittag eröffnet. Sie pendelt stündlich dreimal zwischen Innenstadt und Airport. Der Bau hat 7 Jahre gedauert. Statt der ursprünglich veranschlagten Kosten von 230 Millionen Euro hat das Projekt am Ende 340 Millionen Euro gekostet. Die beiden Wuppertaler Daniel Grebe und Sven Stolp haben am Morgen im Remscheider Pedal Center einen Weltrekordversuch gestartet. Mit 2 Pedal-Tennis-Freunden aus Hamburg wollen sie mehr als 40 Stunden am Stück spielen. Nach jeder Stunde sind maximal 5 Minuten Pause erlaubt. Für jedes Spiel werden Spenden gesammelt. Mit dem Erlös sollen Kinder und Jugendliche in Wuppertal unterstützt werden, die in Armut leben. Pedal-Tennis ist eine Mischung aus Tennis und Squash und gilt als eine der am schnellsten wachsenden Sportarten der Welt.
1: Liebe Claudia, erst hat es heute gefühlt irgendwie gesuppt, warm. Der Kollege hat transpiriert und dann geregnet. Was hast du noch so in Planung für uns?
2: Also geplant hätte ich was anderes, als jetzt wahrscheinlich kommen wird, würde ich mal sagen. Weil Kaltfront heute, die kam aus Nordwesten, brachte Regen, zum Teil auch stürmischen Wind. Zuvor aber kam die Luft aus Südwesten und war dementsprechend heiß. Und wir waren in Nordrhein-Westfalen genau zwischendrin, also zwischen der warmen Luft und der Kaltfront. Und dementsprechend gab es bei uns in Bünde 16 Liter, Petershagen 15 Liter pro Quadratmeter. Ist jetzt nicht so wahnsinnig viel. Im Norden Niedersachsens, da waren es zum Teil 50 Liter innerhalb von 2-3 Stunden am Vormittag. Aber Unna und Winterberg, stürmische Böen, war teilweise auch eine Sturmböe im äußersten Osten Nordrhein-Westfalens dabei mit 74 bzw. 72 Kilometern pro Stunde. Und was ich da gerade so theoretisch erklärt habe, sieht man hier auch, wie es praktisch aussah. Dichte Wolken über der Mitte und dem Norden. Und diese Wolken hatten dann eben auch kräftigeren Regen der Kaltfront dabei. Das liegt jetzt auch über dem Süden Nordrhein-Westfalens. Bayern, Baden-Württemberg heute von früh bis spät strahlender Sonnenschein und heiß bis 34 Grad. Selbst im Süden Nordrhein-Westfalens bekam man von der Wärme noch was ab. Bonn-Rügensdorf 29 Grad, da hat es am längsten gedauert, bis die Front ankam. Und Lechten nur 17 Grad hinter der Front. Merkt man, dass es jetzt deutlich kühler geworden ist. Das wird man auch morgen merken. Aber der Sonntag bringt wieder Hochdruckeinfluss. Und dann wird es auch direkt wieder sehr warm bis heiß. Dieses Tief aber wird morgen erstmal durchziehen und zumindest im Norden und Nordosten unseres Bundeslandes für ein paar dichtere Wolkenfelder und auch einzelne Schauer sorgen. Jetzt in der Nacht haben wir es im Süden noch mit so letzten abziehenden Regen- und Schauerresten zu tun. Das wird sich rasch nach Süden verabschieden. Von Nordwesten her lockert es auf und die Temperaturen liegen meist bei 10 bis 15 Grad morgen früh. Am Vormittag meist viel Sonnenschein. So etwas dichter sind die Wolken schon Richtung Mindenerland und Münsterland. Vielleicht auch den ersten Schauer, den es da um die Mittagszeit schon geben kann. Zum Nachmittag wird sich aus Nordosten dann dichteres Gewölk ausbreiten. Vielleicht auch mal einen Regenguss geben. Über der Südwesthälfte meist sonnig mit ein paar dichteren Wolken. Die Temperaturen steigen in den höheren Lagen auf Werte von 14 bis 19 Grad. Für die meisten aber werden es 20 bis 23 Grad sein. Und der Wind ist weiterhin deutlich spürbar. Er kommt aus westlichen Richtungen. Im Mittel Windstärke 4, zum Teil auch 5, also frischer Wind und insbesondere in Schauernähe kann es noch kräftigere Böen geben, gilt dann halt für den Nordosten. Sonntag sonnig, 21 bis 25 Grad. Montag Sonnenschein, dann aber dichtere Wolkenfelder, einzelne Schauer und da dann wieder bis 30 Grad.
1: Claudia, da hast du ja wirklich alles dabei. Vielen Dank für das umfangreiche Wetter.
3: Und in diesen Sekunden hören wir noch, dass der Hambacher Forst bei uns gerade durchsucht wird wegen der Angriffe auf die Umspannwerke.
1: Das Update 21:45, genau hier, bis dahin.
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10: Haben Fingerabdrücke den Feuerteufel verraten? Möglicherweise. Nachdem in Wuppertal seit Mai immer wieder Autos gebrannt haben, hoffen die Ermittler jetzt, den mutmaßlichen Brandstifter zu haben.
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1: Guten Abend, herzlich willkommen. Ja, heute Nacht hat wieder ein Auto gebrannt in Wuppertal, in der Nähe der Südstadt. Das ist jetzt eine ganze Serie von Autobränden. Seit Mai beschäftigen diese die Wuppertaler Polizei und jetzt auch die Staatsanwaltschaft. Denn beim Brand heute Nacht ist ein mutmaßlicher Brandstifter gefasst worden.
2: Rückblick. Im Mai geraten gleich 4 Autos auf der Vereinstraße in Brand. 4 weitere Fahrzeuge werden schwer beschädigt. Verletzt wird zum Glück niemand. Seitdem eine Brandserie. Im Juni und Juli brennen weitere Pkw und auch ein Motorrad wird in Brand gesetzt. Brandstiftung konnte die Polizei damals in insgesamt 6 Fällen nicht ausschließen. Gestern dann schon wieder Flammen an der Ronsdorfer Straße. Dank einer schnellen Fahndung konnten die Ermittler diesmal einen Tatverdächtigen festnehmen.
3: Diese Fahndungsmaßnahmen führten dann dazu, dass in den benachbarten Straßen ein 34er Mann aufgegriffen werden konnte. Der führte einen Rucksack mit sich und in dem Rucksack fanden sich dann Tatspuren, vor allen Dingen Reste eines Brandbeschleunigers und auch ein Feuerzeug.
2: Die Beamten haben den Mann vorläufig festgenommen. Plötzlich werden die Ermittlungen zum Volltreffer.
3: Wir haben natürlich geguckt, ob er für weitere Taten dieser Brandserie in Frage kommt. Dabei wurde ein Fingerspurenabgleich gemacht mit einer Spraydose, die an einem der Tatorte liegen geblieben war. Und siehe da, das sind die Fingerabdrücke unseres Beschuldigten. Von daher sind wir sehr zuversichtlich, dass wir hier jemanden haben, der für mehrere Brandlegungen verantwortlich ist.
2: Das Motiv des Beschuldigten, ob er Spaß am Zündeln hatte oder doch mehr dahinter steckt, ist noch unklar. Er sitzt seit heute in Untersuchungshaft und damit hoffen die Ermittler auch auf das Ende der Brandserie. Im Fall einer Verurteilung droht ihm eine lange Haftstrafe, außerdem immense finanzielle Forderungen der geschädigten Autobesitzer.
1: Panne bei der Wuppertaler Schwebebahn heute Morgen. Direkt als es losgehen sollte, stand der Betrieb schon wieder still. Der Grund, die Stadtwerke hatten in der Nähe des Hauptbahnhofs eine Baustelle eingerichtet. Oben auf der Fahrschiene wurde ein Gerüst errichtet. Das stand dann aber so, dass die Schwebebahn nicht richtig vorbei konnte. Die erste Schwebebahn hatte Teile des Gerüsts berührt. Also musste die Konstruktion erst abgebaut werden und danach konnte die Schwebebahn dann wieder fahren. Ja, kurz nach den Sommerferien können wir schon mal anfangen, den Advent zu planen. Nee, aber es lohnt sich schon mal einen Blick auf die Weihnachtsbäume zu werfen. Denn die hatten ordentlich zu kämpfen mit der Hitze im Bergischen diesen Sommer. Viele Produzenten sagen, jeder 10. neu gepflanzte Baum hat den Sommer gar nicht überlebt. Wird jetzt also auch noch der Weihnachtsbaum teurer? Wir haben das heute mal geklärt für Sie.
4: So sollten sie eigentlich aussehen. Doch auf dem Hof von Robert Konrads in Solingen sehen die Jungbäumchen, die er im Frühling gepflanzt hat, gerade teilweise ganz schön arm aus.
5: Den kann ich eigentlich schon rausreißen, der ist keine lebende Wurzel mehr dran, total abgestorben. Ja, nicht so schön, man hat die Arbeit gemacht im Frühjahr, man hat Löcher gebohrt, hat den auf die Knie gegangen, hat den gepflanzt und dann tut einem das schon leid. Für die Arbeit auch, ja.
4: Etwa 10% seiner Jungbäume sind abgestorben. Die größeren haben teilweise Trockenheitsschäden. Der 63-Jährige merkt, dass sich etwas verändert hat.
5: Wir pflanzen jetzt seit 35 Jahren Bäume an. Ich sag mal so, die ersten 25 Jahre habe ich sogar nicht erlebt. Aber in den letzten 10 Jahren haben wir eben die trockenen Sommer. Man kann mit einer Herbstpflanzung kann man vielleicht ein bisschen besser auskommen, weil die Bäume dann bis zur Trockenperiode im Sommer ein bisschen mehr Zeit haben, Wurzeln zu bilden.
4: Genau das passiert schon auf Gut Scheifenhaus in Hahn. Karl August Niepenberg hat den Pflanzrhythmus an den Klimawandel angepasst. Er setzt die Bäume nun im Herbst.
6: Vor 6-7 Jahren haben wir das umgestellt. Und vorher hatten wir immer mit den Frühjahrstrockenheiten zu tun. Und da sind bis zu 50% der Tannen nicht angegangen, sondern vertrocknet. Beziehungsweise wir mussten sehr aufwendig dann Einzelpflanzen bewässern.
4: Seit der Umstellung haben sie hier keine Probleme mehr. Und auch die erwachsenen Bäume haben die Dürreperiode dank guter Böden und tiefer Wurzeln gut überstanden.
7: Die sehen also sehr gut aus. Die haben also unter der Trockenheit überhaupt nicht gelitten, die größeren Bäume.
8: Das heißt, ich muss jetzt auch nicht damit rechnen, dass es einen Engpass gibt.
7: Hier bei uns nicht.
4: Und was bedeutet das jetzt für den Preis?
6: Unser Weihnachtsbaumverband hat im Grunde genommen die Preisspanne von 23 bis 30 Euro pro Meter rausgegeben. Und wir liegen zurzeit bei 25 Euro, also recht erträglich und werden auch aufgrund der Inflation und der Kundenpflege werden wir wahrscheinlich den Preis auch nicht erhöhen.
4: Da sind sich die beiden Weihnachtsbaumproduzenten übrigens einig. Im Bergischen Land gibt es also immerhin keine Weihnachtsbauminflation.
1: Dann können wir doch erstmal aufatmen. 48 Stunden ohne Schlaf, dafür aber jede Menge Schweiß. In Remscheid ist heute Morgen ein außergewöhnlicher Weltrekordversuch gestartet. Vier Paddelspieler wollten auf dem Court 48 Stunden quasi ohne Pause durchhalten. Und das Ganze für einen guten Zweck. Denn mit jeder gespielten Stunde gibt es Geld, das ans Kindertal geht. Das ist ein Verein in Wuppertal, der Kinder unterstützt. Und dafür legen sich die vier richtig ins Zeug.
9: Es soll das längste Paddelmatch der Welt werden. Seit 6 Uhr sind Wuppertaler auf Weltrekordjagd. Daniel Grebe und Sven Stolf gegen zwei Freunde aus Hamburg. 2 Tage lang müssen sie nonstop den Schläger schwingen. Immerhin, nach einer Stunde sind 5 Minuten Pause erlaubt.
10: Oh Gott.
9: Was ist der Kick an der Sache?
10: Ja, eigentlich war immer so, wenn jeder der sagt, ja, ich habe ganz schön einen in der Kappe, dann muss man sagen, ja, stimmt auch irgendwo. Aber als wir gehört haben, es gibt da einen Weltrekord im längsten Match, da haben wir gesagt, Mensch, und versuchen wir den doch einfach mal mitzubrechen.
11: Bis vorgestern war 40 Stunden und dann hat Gott sei Dank ein Mitarbeiter von uns mal ein bisschen recherchiert. Und letzte Woche haben wir in Südafrika, hat ein Team 48 Stunden gespielt. Dementsprechend mussten wir noch mal einen ganzen Arbeitstag dranhängen. Ja.
9: Das ganze Spiel und alles drumherum muss aufgezeichnet werden. So wollen es die Organisatoren vom Guinness-Buch der Rekorde. Schließlich gibt es genaue Vorgaben, wie so ein Rekordmatch ablaufen muss.
12: Es soll natürlich paddelspezifische Spielzüge geben. Natürlich wird jetzt nicht so gespielt, wie wenn man sich 2 Stunden komplett auspowert. Aber ich war heute Morgen überrascht, wie direkt hier um 6 Uhr gestartet wurde. Also alle vier sind sehr ehrgeizig, geben hier ordentlich Gas.
9: Was ist das jetzt für ein Pflaster?
11: Na, ich krieg hier so ein bisschen noch eine Blase am Finger. Aber das kriege ich generell beim Paddelspielen oft. Blase hört sich jetzt nicht so schlimm an, aber 48 Stunden mit einer Blase rumlaufen ist dann doch unangenehm, glaube ich. So.
9: 2 Tage quasi eingesperrt. Die härtesten Gegner, Muskel- und Gelenkschmerzen und dazu noch Schlafentzug. Um durchzuhalten, sind die Spieler voll ausgestattet. Mit jeder Menge Verpflegung, Zuckerzeug, Massagebank und dann noch das.
10: Weil wir auch in der Nacht spielen und eigentlich so bei kein Tageslicht mit drin haben, dann haben wir dann noch mal für nachts eine, ist ganz schön hell, Tageslichtlampe mitgenommen, um dann so ein bisschen zu simulieren, dass einfach Tag ist. Hört sich immer blöd an, aber wer es noch nicht ausprobiert hat, es hilft.
9: Und wieder weiter. Nach anfänglichem Powerplay wird jetzt das Tempo etwas rausgenommen. Mittlerweile sind 6 Stunden rum.
13: Ich hatte den Eindruck, die letzte Stunde ist die Dynamik so ein bisschen verloren gegangen. Was war da los? War
11: das ist auch dein Eindruck, merkt man gerade. Nein, so ein bisschen. Wir müssen ab und zu Tempo rausnehmen, sonst ist es unmöglich, 48 Stunden durchzuhalten. Ja, also es ist schon langsamer geworden. Ja, aber wir fahren auch irgendwann wieder hoch und dann wieder runter. Müssen wir mal schauen, wie es ist. Das hinkriegen.
13: Habt ihr das Gefühl, ihr packt das?
11: Noch ja, aber wir wissen, glaube ich, dass es sehr, sehr hart wird.
10: Das Schlimmste ist Bälle aufheben. In der Tat. Also Schulter geht jetzt noch, aber unter Rücken merkt man halt immer. Das war es auch, als wir getestet haben, dass wir diese 10 Stunden gespielt haben. Wenn wir dieses dämliche Ball aufheben oder so, das ist immer furchtbar.
9: Noch 30 Stunden und der Rest von heute. Wenn alle durchhalten, wäre der Paddelweltrekord am Sonntagmorgen um 6 Uhr geknackt.
1: Ja, wir drücken die Daumen. Wenn Sie jetzt was anderes machen wollen, am Wochenende lieber rausgehen vielleicht. Wir hätten da so einen Tipp, der funktioniert bei dem herrlichen Spätsommer, der jetzt noch mal kommen soll, aber auch bei so einem mystischen Nebelwetter mit Nieselregen. Ein Besuch im Märchenwald, der geht fast immer. Früher lagen die ja voll im Trend, da gab es überall Märchenwälder. Heute gibt es nicht mehr so viele, aber im Bergischen, da gibt es einen, der hat sich seit 100 Jahren gehalten und weiterentwickelt, der in Altenberg. Unser Tipp.
14: Um die Hügel des Bergischen Landes schmiegen sich Wälder. Und in einem dieser Wälder wird von uralten Zeiten erzählt. Es war einmal im Märchenwald zu Altenberg.
15: Dornröschen.
16: Dornröschen.
17: Rapunzel in die Haare.
18: Der gestiefelte Kater.
15: Ich kenne den gestiefelten Kater und mag ihn auch sehr, das Märchen.
14: Seit fast 100 Jahren gibt es den Märchenwald. Viele der berühmten Brüder Grimm-Märchen haben hier ein Zuhause. In liebevoll gestalteten Hütten wohnen Dornröschen, Schneewittchen und die sieben Zwerge und andere Figuren aus 18 Märchen, die genauso wie der Märchenwald selbst von Generation zu Generation weitergegeben werden.
16: Von uns, von den Großeltern, wir erzählen ihnen die. Und meine Kinder waren wir hier schon vor, was war 30 Jahre, 35 Jahren waren wir schon hier. Ist immer wieder ein Erlebnis wert.
17: Oh, ich habe ein eigenes altes Märchenbuch. Da habe ich von nicht allzu langer Zeit noch ein bisschen drin rumgestöbert.
14: Manche Heldinnen und Helden sind voller Listigkeit, andere eher von mäßigem Charakter. Wieder andere tun genau das, was man von ihnen erwartet.
18: Rapunzel, lass dein Haar herunter!
14: Offenbar nicht nur ein Ziel für kleine Kinder.
19: Ich finde das trotzdem auch immer schön, hier nochmal durchzulaufen und die Märchen nochmal zu hören, weil ich es halt auch aus meiner Kindheit kenne, diese Märchen, und ich die früher auch vorgelesen bekommen habe. Und ich das deswegen auch sehr schön finde, mir die dann nochmal anzuhören und mit der Familie auch hier hinzugehen. Und das alles nochmal zu sehen und so. Und ich finde das auch alles sehr schön gestaltet hier. Und deswegen ist es auf jeden Fall schön, hier hinzufahren.
14: Für die Kleinen ist allerdings auch der ein oder andere Schocker dabei.
20: Großmutter, was hast du für einen entsetzlich großen Mund?
21: Dass ich dich besser fressen kann.
17: Am Anfang haben wir gesagt zu unserer Tochter, wir müssen den beiden Kleinen mal den Struwwelpeter vorlesen. Oh, nein, nein, nein. Bloß nicht.
14: Den Struwwelpeter gibt es hier natürlich nicht, aber auch Grimms Märchen sind ja nicht ohne. Die Tochter greift ein.
22: Wir verändern das ein bisschen. Beziehungsweise die Hexe, daran haben sich die Kinder schon ein bisschen gewöhnt und die wissen, das ist nicht echt und das ist einfach eine Geschichte.
14: Unterwegs gibt es einiges zu gucken und zu spielen. Ein unterhaltsamer Rundgang für alle.
19: Ich finde, das ist irgendwie einerseits sehr entspannend, weil man hier einfach so in der Natur ist und sich dann immer mal wieder ein Märchen anhören kann. Ich finde es aber auch sehr interessant durch diese Märchen, dass man die halt sich dann anhören kann und so.
14: Wer gar nicht genug kriegen kann, es gibt auch ein kleines Hotel auf der Anlage und eine Wasserorgel. Lasershow aus den 50er Jahren gewissermaßen.
1: In Wuppertal ist heute Vormittag eine große Menge Kohlenmonoxid ausgetreten. Die Feuerwehr wurde in einen Keller in Elberfeld gerufen und hat dort dann einen Kohlenmonoxidwert gemessen, der 9-mal höher ist als eigentlich erlaubt. Laut Feuerwehr hat das dann schon deutliche Auswirkungen auf die Gesundheit. 2 Personen sind auch untersucht worden, hatten aber keine Beschwerden. Den Keller hat die Feuerwehr dann erstmal gründlich ausgelüftet. Ja, einen Termin im Wuppertaler Straßenverkehrsamt zu bekommen, das war lange Zeit ein kleines Glücksspiel. Jetzt haben aber nach Aussage der Stadt die Mitarbeiter alles dran gesetzt, die Bearbeitungsrückstände aufzuholen, weil sie freiwillig Dienste an Samstagen übernommen hätten. Viele Anträge würden jetzt wieder tagesaktuell bearbeitet und generell arbeitet man daran, die Abläufe zu verbessern. Nutzer haben uns aber heute nochmal zurückgemeldet, dass es immer noch bis zu einem Monat dauert, ein Auto neu anzumelden. Wer mit seinem Hund unterwegs ist, der geht ja meistens spazieren. Wir haben aber Hunde getroffen, die lieber Boot fahren gehen. Oder vielleicht deren Frauchen und Herrchen. Im Oberbergischen können Mensch und Hund jedenfalls gemeinsam ins Kanu steigen, wenn sie sich dann trauen. Das ist ja schon zum Start direkt eine kleine Mutprobe.
23: Einsteigen bitte. Für manche Hunde ist das hier erstmal alles andere als ein Vergnügen. Ein schwankendes Boot, ungewohnte Bewegungen und viel Wasser direkt unter den Pfoten.
24: Das wird eine Herausforderung erstmal für die Hunde, für meine Frau natürlich, für mich auch, ganz klar. Und sonst gehen wir baden, ne?
23: Hoffentlich nicht, denn heute sollen die Vierbeiner lernen, gemeinsam mit ihren Herrchen und Frauchen zu paddeln. 3 Stunden lang geht's über die Aggertalsperre. Omid Zamani hat das Hundekanu ins Leben gerufen.
25: Ja, schön, dass ihr da seid. Oft ist es sinnvoll, dass die Person, die vorne sitzt, den Hund bei sich hat weil man vorne mehr Zeit hat, sich um den zu kümmern einfach. Und am Anfang seid da ruhig streng, dass einfach die Botschaft klar ist, jetzt ist Sitz. Ne? Klar, das ist komisch für die,

0: es wackelt und so weiter. Aber meistens so nach 10, 15 Minuten sind die im Thema drin.
1: Und weil auf dem Wasser immer auch mal was schief gehen kann, gehört Sicherheit zum Training dazu. Jeder Hund bekommt seine Schwimmweste.
0: Also zum einen hat man hier noch so einen schönen Griff dran. Da kann man auch noch die Leine dran festmachen. Die meisten Hunde können ja eigentlich schwimmen. Es ist nur so ein bisschen eine Unterstützung.
2: Bei Paulinchen läuft super. Also sie hat jetzt ihre Schwimmweste an, wir können gleich starten. Ich musste so lachen, weil sie sieht jetzt aus wie ein Hotdog. Und sie sieht echt aus wie ein Hotdog. Total super. Nein, wir freuen uns total.
1: Und dann wird's auch für Paulinchen ernst. Zwei Menschen, mehrere Hunde und ziemlich viel Vertrauen müssen in ein relativ schmales Boot.
0: In den meisten Fällen geht's gut, aber manchmal ist es dann so, dass man vor Ort dann doch merkt, okay, das ist nichts für den. Aber ehrlich gesagt, das ist vielleicht 1%.
1: Und dann Leinen los. Aus dem wackeligen Einstieg wird langsam eine ziemlich entspannte Angelegenheit.
3: Eine Gondoliere-Ausbildung wäre doch hilfreich gewesen.

0: Und weil Hunde nicht nur paddeln, sondern auch schwimmen wollen, gibt's unterwegs Pausen für Paulinchen und Co.
1: Mit seinem Hund solche Veranstaltungen zu besuchen, da muss man doch wirklich ein bisschen bekloppt sein, oder? Anstatt immer nur Spaziergang, ist das wirklich schön. Macht echt Spaß, super.
2: Ganz neues Erlebnis, aber schön.
3: Den beiden geht's blendend, also die machen das super.
1: Sie lag auch jetzt die ganze Zeit mit dem Kopf auf meinem Fuß, also Vertrauen halt, ne? Bindet unheimlich viel Vertrauen.
0: 3 Stunden geht's durch die Natur. Paddeln, schwimmen, schnuppern. 69 € kostet die Tour pro Hund und spätestens auf dem Rückweg sitzen 2- und 4-Beiner schon deutlich entspannter im Kanu. Aus dem Wackelboot ist längst ein ziemlich eingespieltes Team geworden.
4: Wir gucken nach Monheim. Die Stadt war ja jahrelang das Vorbild. Sprudelnde Gewerbesteuereinnahmen, komplett schuldenfrei. Und dann hat die Stadt Millionen investiert. In Infrastruktur, in Kultur, in Prestigeprojekte wie die Kulturraffinerie, die heute Abend eröffnet wird. Monheim konnte sich echt viel leisten, aber die Zeit der vollen Kassen ist vorbei. Heute kämpft die Stadt mit massiven Schulden.
5: Aufstieg und Absturz der Stadt Monheim. Von der verschuldeten Mittelstadt zur reichsten Kommune in NRW.
6: Ich bin stolz auf das, was gelungen ist.
5: Zurück zur höchsten Pro-Kopf-Verschuldung im ganzen Land.
7: Das ist keine Zeit mehr für große Luftschlösser, aber für die Dinge, die uns absolut am Herzen liegen.
5: Die Kulturraffinerie K714. Baustellenbesuch im Frühsommer mit der Monheimer Bürgermeisterin Sonja Wienecke. Rund 170 Millionen Euro sind in den Umbau geflossen. 3,5 Jahre hat er gedauert. Veranstaltungshalle der Superlative, so nennt sie die Stadt. Eines von vielen Prestigeprojekten, in die Monheim in den letzten Jahren Geld gesteckt hat.
7: Jetzt haben wir die Chance, internationale Künstler bei uns in Monheim zu Gast haben zu dürfen. Und es ist schon noch mal etwas Besonderes. Insofern finde ich das eine ganz großartige Sache und ein ganz großartiges Projekt. Im Vergleich zu dem einen oder anderen Projekt vielleicht, wo sich gar nicht diese Strahlkraft entwickeln lässt, was wirklich nur auf den Haushalt und auf die Finanzen drückt.
5: Bis zu 4.800 Besucher finden hier Platz. Für manche eine beeindruckende Vision, für andere eine Nummer zu groß für eine Stadt mit rund 47.000 Einwohnern. Die Idee stammt noch aus der Amtszeit von Ex-Bürgermeister Daniel Zimmermann.
6: Man kann natürlich immer alles schlecht reden und irgendwie skeptisch sein. Aber der Betrieb jetzt der Kulturraffinerie wird ja in den nächsten Jahren zeigen, dass es nicht so groß ist. Vielleicht mal andersrum gedacht. Wir haben jetzt in den letzten 20 Jahren in Monheim keinen Veranstaltungssaal gehabt, wo überhaupt mal die örtlichen Abiturientinnen und Abiturienten ihre Abifeier durchführen konnten. Das Gymnasium ist nach Leverkusen ausgewichen, die Gesamtschule nach Langenfeld, weil es hier noch nicht mal einen Saal gibt, wo man dann Eltern, Omas und Opas zusammenbringen kann.
5: Als das Projekt vor 6 Jahren beschlossen wurde, verfügte Monheim noch über volle Kassen. Inzwischen drücken hohe Schulden auf den Haushalt. Und die K714 dürfte ihre laufenden Kosten langfristig nicht selbst erwirtschaften.
7: Es wird ja auch für den Haushalt bedeuten, dass wir natürlich permanent in dieses Haus entsprechend Geld zuschießen müssen. Aber man muss auf der anderen Seite natürlich auch immer sehen, welche Strahlkraft hat das Ganze und für was steht dieses Haus für uns Monheimerinnen.
5: Die Veranstaltungshalle ist nicht das einzige umstrittene Projekt. Bundesweit bekannt wurde Monheim durch einen Geysir mitten auf einem Kreisverkehr, für den der Verkehr regelmäßig gestoppt werden muss. 5-mal landete die Stadt deshalb bereits im Schwarzbuch des Bundes der Steuerzahler. Für dessen Haushaltsexperte Jens Ammann ist Monheim beispielhaft, wie eine Stadt Geld verschwenden kann.
8: Also wir kennen in ganz Nordrhein-Westfalen keine Stadt, die auch nur ansatzweise eine solche Politik betrieben hat wie in Monheim. Wir kennen keine Stadt, die so schnell aufgestiegen ist, um dann aber auch genauso schnell wieder abzusteigen. Es fing an mit dem Geysir, wo wir uns gesagt haben, muss jetzt ja ein Geysir an dieser Stelle sein, das passt doch eigentlich gar nicht zusammen. Dann kam ganz, ganz schnell die Marina oder die Idee einer Marina. Aus einem See wollte man eine große Marina machen. 40 Millionen Euro standen im Raum. Da haben wir gesagt, jetzt hat die Stadt irgendwo doch die Bodenhaftung verloren. Denn das kann sich auch eine Stadt wie Monheim langfristig so nicht erlauben, halt immer solche Projekte jetzt hier umzusetzen.
5: Die geplante Marina am Rhein wurde inzwischen aus Kostengründen gestrichen. Ex-Bürgermeister Daniel Zimmermann verteidigt dennoch seinen Kurs. Auch heute noch sagt er uns, dass er keinen Fehler gemacht hat.
6: Monheim präsentiert sich heute als deutlich lebenswertere, auch kulturell interessantere Stadt mit viel höherer Qualität, wenn Sie durch den Ort laufen. Hier ist alles tiptop in Ordnung. Wir haben Schulen gebaut, Kitas gebaut, Straßen saniert. Die Stadt hat weiterhin auch ein sehr, sehr großes Einnahmepotenzial an Gewerbesteuereinnahmen, das man auch für die Zukunft wieder wird schöpfen müssen.
5: Möglich wurde der Monheimer Höhenflug durch außergewöhnlich hohe Gewerbesteuereinnahmen. 800 Millionen Euro flossen in die Stadtkasse. 2013 wurde Monheim schuldenfrei, verewigt auf einer Gedenkmünze. Doch die Einnahmen brachen ein. Heute ist die Stadt pleite.
7: Es ist ja immer eine Frage, wie viel man aus einem Sparschwein entnimmt. Ich persönlich hätte nicht das Sparschwein leer gemacht und geplündert. Ich persönlich hätte immer eine Rücklage im Bestand gelassen. Aber die Entscheidung durfte ich zu dem Zeitpunkt nicht treffen.
5: Heute muss sie mit der desolaten Finanzsituation umgehen. Monheim 16 Jahre lang im Höhenflug. Ex-Bürgermeister Daniel Zimmermann gelingt das Steuerwunder. Doch damit stößt er Nachbarkommunen vor den Kopf.
4: Ja, warum hat er den vor den Kopf gestoßen? Und wie hat Daniel Zimmermann und seine Peto es geschafft, Monheim zur Steuerwunderstadt zu machen? 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Es gibt ja so Arbeiten, die sehen wir gar nicht. Und von denen sollen wir auch am besten gar nichts mitbekommen. Wir sollen einfach eine gute Fahrt haben, zum Beispiel auf den vielen Autobahnkilometern bei uns in der Region. Auf der A4, die einmal mitten durchs Bergische nach Köln führt. Um die kümmert sich die Autobahnmeisterei Overath, und zwar jetzt genau seit 50 Jahren. Zum Geburtstag gucken wir einfach doch mal ganz genau, was die da so machen, und haben die Mitarbeiter einen Tag lang begleitet.
9: 10 Uhr morgens. Auf der A4 bei Merheim ist schon viel los. Für Frank Burgmer von der Autobahnmeisterei beginnt sein Arbeitstag trotzdem nicht mit Routine, denn gestern ist hier ein Unfall passiert. Der Streckenwart nimmt den Schaden auf. Mit 41 Berufsjahren ist er der Dienstälteste hier.
10: Ich bin gern dabei. Teamarbeit, die Arbeit macht Spaß. Man hat natürlich auch negative Sachen dabei. Wenn halt schwere Unfälle sind, wo nicht so gut aussieht, da geht man dann schon abends zu Knick nach Hause und denkt, ja, hoffentlich klappt das alles und so. Nach all den Jahren schon viel gesehen.
9: 17 Jahre alt war er, als er hier angefangen hat. Heute kann er sein Wissen an die nächste Generation weitergeben. Dieses Schild ist seit dem Unfall beschädigt, es muss ersetzt werden. Was Autofahrern nur ein paar Sekunden Aufmerksamkeit wert ist, bedeutet fürs Team absichern, dokumentieren, reparieren.
11: Haben den jetzt gekürzt, damit eben das nicht so weit übersteht. Und den Schutzdeckel, damit kein Wasser hier reinläuft.
9: Straßenwärter Jan Schilling ist seit 4 Jahren bei der Autobahnmeisterei. Von den Autofahrern wünscht er sich vor allem eins:
11: mehr Rücksicht. Also ein bisschen vorausschauenderes Fahren natürlich. Es wäre natürlich schön, wenn viele mehr Augen auf der Straße hätten, anstatt

0: anderen Dingen.
1: 12 Uhr, weiter geht's für Jan zum nächsten Einsatz. Insgesamt 53 Kilometer betreut er mit seinen Kollegen. Dazu kommen 11 Anschlussstellen, Brücken, ein Tunnel. Mehr als die Hälfte der Mannschaft ist seit über 25 Jahren dabei. Am Rastplatz bei Overath stehen Mäharbeiten an. Grünflächen pflegen, Verkehr sichern, Maschinen bedienen. Auch hier gilt, gearbeitet wird im laufenden Verkehr. Jan Schilling bedient die ferngesteuerte Mähraupe.
0: Das ist natürlich ein Kindheitstraum. Jedes Kind wünscht sich, mit so vielen großen Maschinen fahren zu dürfen. Das macht auch unheimlich viel Spaß. Es erleichtert uns natürlich auch die Arbeit ungemein, weil wir viel weniger auf körperliche Arbeit arbeiten müssen. Also man kann nicht klagen, definitiv nicht.
1: Seit einem halben Jahrhundert sorgt die Autobahnmeisterei Overath dafür, dass auf der A4 zwischen Köln und Olpe möglichst schnell wieder freie Fahrt herrscht. Meist bemerkt das kaum jemand und genau das ist das Ziel, auch bei den Mäharbeiten.
0: Wir schaffen so am Tag gute 12.000 Quadratmeter. Das ist schon relativ viel für eine kleine Meisterei, die wir ja eigentlich sind.
1: Der Tag der kleinen Meisterei endet heute an der Ausfahrt Bielstein. Hier muss ein neuer Zaun her. Er soll Wild davon abhalten, auf die Autobahn zu laufen. Und er soll verhindern, dass Menschen ihren Müll in der Natur entsorgen. Kilometer für Kilometer kümmern sich die Jungs hier um ihre Strecke. Und morgen früh geht's wieder los, denn irgendwo auf ihren 53 Kilometern wird auch dann wieder jemand gebraucht.
2: Es gibt einen Preis, den hat der britische King Charles bekommen und der Papst Franziskus und auch Bundespräsident Steinmeier. Und zwischen diesen Weltberühmtheiten wird ab morgen auch ein Langenfelder aufgelistet sein, der frühere Schuldirektor Günther Schmitz. Und der bekommt den Preis To Be Remembered vom Internationalen Auschwitz-Komitee. Damit wird seine jahrzehntelange und wirklich intensive Forschungsarbeit zu jüdischen Familien aus Langenfeld gewürdigt. Ja, heute Morgen sahen die Wolken noch so harmlos aus. Gucken Sie mal hier. Schäfchenwolken über Wuppertal. Vielen Dank an Jutta Meyer-Pohlmann für dieses Bild. Jetzt ist da draußen ganz schön grau und nass, aber pünktlich zum Wochenende gibt es wieder Sonne. Gucken wir aufs Wetter. In der Nacht zieht der letzte Regen ab und nach Mitternacht klart der Himmel dann immer öfter auf und es bleibt durchweg trocken. Tiefstwerte reichen dabei von 14 bis 12 Grad. Morgen starten wir dann meist sonnig oder nur so ganz leicht bewölkt in den Samstagvormittag. Am Nachmittag sind hier und da dann aber schon ein paar Quellwolken unterwegs. Es bleibt aber trocken im Bergischen. Das Ganze bei 19 bis 22 Grad. Dazu ziemlich windig. Das kann sich dann auch mal ein bisschen kühler anfühlen. Und wenn wir auf die Aussichten gucken, dann sehen wir am Sonntag nach so einer ziemlich kühlen Nacht ein herrlicher Spätsommertag, 25 Grad und auch am Montag trocken mit Sonne und Wolken und da wird es wieder richtig heiß, 28 Grad. Auf den Dienstag gucken wir jetzt noch gar nicht, da gibt es schon wieder Schauer und Regen, es wird wieder kühler. Und so geht es auch weiter im 7-Tage-Trend. Das bleibt jetzt sehr wechselhaft, unbeständig. Wieder bergisches Wetter. Freuen wir uns also erstmal auf das sonnige Wochenende. Ja, und nach der Tagesschau hier geht's jetzt weiter mit der WDR-Heimatflimmern-Doku. Spannende Geschichte von der Henkel-Dynastie, vom Waschpulver zum Weltkonzern. Ich wünsche Ihnen auf jeden Fall noch einen schönen Abend. Machen Sie es gut. Tschüss.

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1: Zu Gast die Komiker Thorsten Sträter und Bülent Ceylan.